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0: 5:30.
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0: 13 nach 4.
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0: gleich 20 vor 7.
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0: 5:30.
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0: 4 nach halb 10.
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0: 8 nach 12.
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0: 17 Minuten vor 2.
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1: Raritäten und Überraschungen hier auf Kiel FM. Sie hörten Calvin Harris mit Acceptable in the 80s von 2007. Außerdem Strike mit You Sure Do von 1994. Außerdem hörten wir The Chamber von Lenny Kravitz aus Brooklyn aus dem Jahr 2014. Und wir hörten noch Love Song von The Cure aus dem Jahr 1989. Und zuletzt hörten wir Peter Tosh mit Stop the Train. Ein Titel, der von Peter Tosh geschrieben wurde 1973 als Mitglied der Wailers. Den Hintergrundgesang in diesem Song machten Bob Marley und Barney Weller. Und damit geht es hier locker flockig weiter. Von Hop bis Pop, von Rock bis Jock ist hier alles dabei. Ich wünsche Ihnen einen wunderschönen Nachmittag.

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0: 0815 läuft woanders, liebe Hörerschaft. Hier läuft Kiel FM mit Raritäten und Überraschungen. Sie hörten Land of Dreaming von Masterboy aus dem Jahr 1996. Außerdem Wise Up von Ives LaRock aus der Schweiz von 2007. Und danach hörten wir mal eben Tic-Tac-Toe mit Mr. Wichtig aus dem Jahr 97. Anschließend hörten wir Innocent Love von Sandra aus Saarbrücken aus dem Jahr 86. Und zuletzt gehört Paul Kalkbrenner mit Train aus dem Film Berlin Calling natürlich von 2012. Und damit geht es hier auch schon weiter. Viel Spaß.
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In den Raritäten und Überraschungen hörten Sie in dem letzten Block 19-2000 von den Gorillaz aus dem Jahr 2001. Gorillaz ist übrigens die erfolgreichste virtuelle Band nach dem Guinness-Buch der Rekorde. Außerdem hörten wir Kim Apple Pie mit Don't Worry von 91 und Keep On Moving von Soul to Soul von 1989 mit der Sängerin Karen Wheeler. Außerdem hörten sie Mary Lee Rush and the Turnabouts mit Angel of the Morning von 1968. War eine Coverversion. Dieser Titel wurde ziemlich häufig gecovert, auch in den 60er und 70er Jahren. Das Original stammt von A.V. Sands von 67. Im Anschluss hörten wir noch Silbermond mit B96 von 2015 und von 1985 Blue Room von Kilian Kemmerer aus Italien. Und damit endet auch schon wieder die gute Stunde mit Raritäten und Überraschungen, liebe Hörerschaft. Ich bedanke mich fürs Einschalten und für das Interesse am Zuhören. Raritäten können Sie auf Kiel FM am Mittwochnachmittag oder Sonntagnachmittag hören. Ich wünsche Ihnen hiermit noch einen wunderschönen Abend. Bis bald. Am Mikrofon war Sebastian Tscherner.

0: Verantwortlich für Düsse-Senn ist der Geschäftsführer von den Schleswig-Holsteinischen Heimatbund, Benjamin Adel und Molfsee.
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0: 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Das Wetter für morgen, Donnerstag, der 24. 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An Donnerstag wolkenwässerlich, wird stark betrocken und stehen wie's Regen oder Schuhen. 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Höchstwerten ist ein Grad in Büsum, mit samt ein Grad in Dorm. Der Nordwestwind weit schwack mit mortig, tundel böig, an der See auch frisch, nor der Nordsee hin zu Anfang stark mit stürmsche Böen, lorde an Dach aber wat weniger. De wiedern wird er utsichten. An Friedach blang wolkige Phasen klort dat von Westen mit der Sünn ob. In der meisten Region ist dat dröig, bloß hier und dort für kurze Zeit wat Regen. Höchstwerten samt ein mit 8 Grad. 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

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Verantwortlich für diese Sendung wäre der Geschäftsführer von den Schleswig-Holsteinischen Heimatbund, Benjamin Abel, Ut Molfsee.

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Willkommen zur 868. Sendung Teen Beat Damals. Am Mikrofon und Sendeverantwortung Gerd Musfeld. Heute geht es so richtig querbeet durch die Kiste mit den Singles. 28 Aufnahmen habe ich dabei, also werdet ihr nicht alle zu hören bekommen, weil die Sendezeit nicht reicht. Ich verspreche aber, es sind einige Aufnahmen dabei, die ich ganz sicher noch nicht in der Sendung gehabt habe. 1960 oder auch früher, das ist nicht sicher belegt, erschien diese Instrumentalaufnahme auf Target 850.

Jimmy Jeffers with the Jokers waren eben mit Purple Crackle zu hören. Der Geburtsname lautete Thomas Latham. Seine wohl erste Single machte er als Lonely Jeff Latham and the Tune Busters. 1951 nannte er sich dann Jimmy Dawson, dann Dave Farley. 1955 kehrte er zum Namen Jimmy Dawson zurück. 1959 wurde daraus dann Jimmy Jeffers. Gründe kenne ich nicht. Durch die 60er Jahre ging es dann wieder mit verschiedenen Namen. Die Infos habe ich mir aus seiner Diskografie bei Rockin' Country Style geholt. 1992 ist er gestorben. Zeit für mehr Musik aus dem Jahr 1961 habe ich für euch jetzt Little Danny and the Torcase mit Flying Fish auf Perry Records Nummer 1 aus Ohio. There he goes.

Das war die Epic-Single Nummer 5, 93-31 aus dem Jahr 1959 mit Jesse und James. Über die Interpreten ist mir leider nichts bekannt. Es war wohl die erste und letzte Schallplatte. Zunächst G.I. Rock und dann eben die B-Seite Number Please. Jetzt habe ich für euch einen Elvis Presley-Song, den heute Fabiano Forte, besser bekannt als Fabian, interpretiert. Don't you think it's time? Und dann gibt es gleich noch einen Song mit Fabian, bei uns 1959 auf Polydor 66 907 erschienen, Hypnotized.

Den Bobby Day-Hit aus dem Jahr 1958 haben sicher viele in Erinnerung. Von der CD Red Light Covers mit den Small Town Pimps habe ich Rockin' Robin gespielt. Das Trio stammt aus Schweden und die CD beinhaltet eine ganze Reihe guter alter Rock'n'Roll-Songs im neuen Gewand. Wir machen weiter mit einem Johnny Horton-Titel aus dem Jahr 1957. Honky Tonk Mind, heute aber mit Sonny Rogers and the Ropers von einer EP, erschienen 2012 in Schweden mit der Nummer ENREC 4506. Es folgt dann Shishi, John Buck and His Blazers, 1959 bei uns auf Heliodor erschienen. Forbidden City war die B-Seite, genau wie in Amerika auf dem Cadence-Label.

Die Melodie habt ihr natürlich sofort erkannt. Das war Shishi in einer deutschen Vokalversion. Tränen in deinen Augen mit Ralf Paulsen. Das Polydor-Label, salopp gesagt die Mutter von Heliodor, hat 1959 die Single veröffentlicht. Ich sehe gerade, ich habe hier noch eine weitere Aufnahme von der EP mit Sonny Rogers and the Ropers, Maybe Little Baby. Und wenn ich mich recht erinnere, ist das im Original eine Aufnahme mit George Jones und auch die dann folgende Aufnahme hat im Original ein Urgestein der Country-Musik gemacht, Hank Snow. Bear and the Essentials singen und spielen Golden Rocket. Und die Band kommt nicht aus Skandinavien, sondern aus der Nähe von Austin in Texas. Die künstliche Intelligenz meint dazu, schneller, puristischer Hillbilly und Vintage Honky Tonk Sound. Kann man so akzeptieren.

Gerd Musfeld am Mikrofon mit der 868. Sendung Teenbeat damals. Heute mit Single-Schallplatten aus dem Archiv meines 2018 so plötzlich verstorbenen Freundes Gerhard Fuchs aus Wien. Ich wünsche gute Unterhaltung.

Gary Dale Tollett war das mit The Golden Rocket aus dem Jahr 1957. Johnny Cash ist der nächste Interpret und der singt You Dreamer You, 1959 auf Columbia Records erschienen.

Conway Twitty war das mit Cry Jane Cry aus dem Jahr 1959 und aus dem Jahr 1957 stammte der Song davor. Marvin Rainwater hat uns wissen lassen, wie er sich fühlt. That's the way I feel. Jetzt habe ich für euch aus Amerika Johnny Clark and the Four Playboys mit dem Buddy Holly Hit Raven. Die Aufnahme wurde Anfang der 60er als Single veröffentlicht auf SRC Records 1221 und kommt aus Spokane im Staate Washington, also ganz in der Nähe der kanadischen Grenze.

Ich denke, kaum einer von euch wird diese Interpreten identifizieren. My True Love mit Jack Scott aus dem Jahr 1958 ist natürlich bekannt. Ich sage nur, Heißer Sand war ihr großer Hit in Deutschland. Queen of Italian Pop wurde sie genannt. Im vergangenen Jahr hat Mina ihren 85. Geburtstag gefeiert und sie hat eben auf Broadway International B1011 aus dem Jahr 1959 My True Love gesungen. Veröffentlicht wurde die Platte in Jugoslawien als Babygate, in Klammern steht auf dem Etikett Mina and the Happy Boys auf Jugoton SIT 8059. In Italien dagegen, wie erwähnt, auf Broadway B1011 als Babygate and Her Rhythmic Fellows. Die Bilder und ein farbiges Cover findet ihr bei mir auf Facebook mit der Playlist. Vor dem Jingle, die Instrumentalaufnahme, war Buddy Holly's Words of Love mit den Blue Stars aus den Niederlanden. Es geht in die Schlussrunde für heute. Black Raven, eine Band aus Deutschland, singt und spielt den Freddie Cannon-Hit Palisades Park. 2008 auf Part Records erschienen. Es folgt dann Bob Taylor mit Dixie auf Caldwell 402 aus dem Jahr 1960.

Henry hieß die Aufnahme mit den Jet-Tones auf Plate 102 aus dem Jahr 1959. Shifting Gear, Beep Beep and the Roadrunners auf Vincent 222 aus dem Jahr 1965 gibt's jetzt.

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0: 4 vor halb 8.
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0: 7 Minuten vor 11.
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1: Herzlich willkommen bei den Feuilletönen. Ihr hört wie immer Jennifer Eichler, hallo.
2: Und Thorsten Martinsen, hallo, der für diese Sendung auch verantwortlich ist.
1: Ihr hört uns auf Kiel FM, Westküste FM und Lübeck FM. Heute erwartet euch eine wilde Mischung aus nordischem Pop und kanadischem Progressive Rock Futurismus. Wir sprechen nämlich über das Debütalbum Favorite Girl der dänischen Künstlerin Seville und tauchen danach mit dem Duo Crownlands und dem neuen Werk Apokalypse tief ein in ein Sci-Fi getränktes Konzeptalbum. Außerdem widmen wir uns dann im philosophischen Teil einem Thema, das uns wahrscheinlich alle angeht, aber im Zeitalter digitaler Dauervernetzung gerne mal neu ausverhandelt werden muss, nämlich was bedeutet eigentlich Freundschaft? Und in der Rubrik Verkostet probieren wir diesmal das alkoholfreie Pilz aus der traditionellen Herbsthäuser Brauerei. Und damit übergebe ich direkt wie immer an Thorsten.
2: Ja, vielen lieben Dank. Und der startet direkt rein mit Seville und Favorite Girl. Nun, Seville kommt aus Kopenhagen. Sie ist Sängerin, schreibt und produziert ihre Musik selbst. Und auch das Artwork und die Videos entstehen zu großen Teilen in eigener Regie. Wir haben es hier mit ausgesprochen eigenwilligem Alternative Pop zu tun, der sich nicht so richtig darum bemüht, irgendwie glatt oder gefällig

0: Das war der Song Pretty von Seville, von dem Album Favorite Girl. Yo, ja, nordischer Pop. Pop, auch lange nicht mehr gehabt. Einfach schlicht, naja, nicht ganz schlichter Pop. Ganz so einfach ist es dann doch wieder nicht.
1: Richtig. Nee, vor allem, weil sie sich eine Menge traut. Ne? Du hast es ja schon angesprochen. So, also das wird teilweise richtig scharfkantig, muss ich ehrlich sagen, dass die elektronischen Elemente, diese Singer-Songwriter-Momente, zwischendurch auch immer mal wieder so kleine Indie-Momente und das alles mit so einer schon ziemlichen Diva-Attitüde im positivsten Sinne. Also da ist wirklich jemand sehr selbstsicher und das gehört auch irgendwie, finde ich, in Pop. Das funktioniert sehr gut zumindest. Und gleichzeitig dieser, finde ich, relativ emotionalen Tiefe, die ich jetzt, das ist so ziemlich das Einzige von den aufgezählten Dingen, die ich in Skandinavien sofort vermuten würde. Aber das ist eine tolle Mischung. Und diese musikalische Mischung dann wiederum von ne, viel Elektro, viel Synthies, aber auch sehr getriebene Bässe zwischendurch. Und dann hat man immer wieder so Momente, wo plötzlich alles irgendwie weg ist und ganz spärlich instrumentiert man ihre Stimme genießen kann. Das ist ja macht einfach Spaß, ist sehr vielseitig. Die Songs sind auch teilweise sehr unterschiedlich voneinander und trotzdem erkennt man sie wieder, nicht zuletzt auch wegen ihrer wiedererkennbaren Stimme. Und das alles macht eigentlich einen tollen Eindruck, muss ich ehrlich sagen. Es gab keinen Song, den ich nicht mochte. Höchstens ein, zwei, wo ich dachte, ja, okay, die waren auch nett. Aber dann wiederum auch eine Menge, wo ich dachte, wow, klingt cool. Und bewegt sich immer halt zwischen dieser sehr jugendlich anmutenden, bisschen überbordenden Selbstsicherheit, die sehr gut, wie gesagt, in den Pop passt. Und halt dieser kleinteiligen, hochproduzierten Vielfältigkeit, die sie da musikalisch reinbringt. Richtig coole Sache. Habe ich wirklich nicht erwartet für dieses Jahr.
0: Ich finde das spannend. Das mit der Selbstsicherheit, das lässt mir gerade gar keine Ruhe. Also klar, ne? Also synthetisch

Ja, Pop auf jeden Fall erstmal, elektronische Sounds, verzerrte Gitarren, wir haben so ein bisschen 808 Beats, also Roland lässt grüßen für die ExpertInnen und ja, so Samples eben, Granular und weiß der Geier, was man heute alles so macht, so im experimentellen Gedöns. Ich finde, das Album lebt stark von Gegensätzen, also will sagen,

0: und wie ich mir vorstelle, wie sie auf der Bühne stehen würde. Mhm. Aber Selbstbehauptung passt da tatsächlich besser als Selbstbewusstsein. Einfach dieses, ja, trotz aller Verletzlichkeit da rein und irgendwie sein und ja, Präsenz haben. Das ist wichtig.
1: Ja,
0: das ist ja irgendwo auch was Feministisches. Also
1: absolut, total. Rein. Absolut. Genau, das finde ich auch. Und diese Gegensätze, finde ich, machen dieses Album auch so spannend und so ehrlich auch. Und das scheint auch irgendwie Bestandteil des Ganzen zu sein. Also sie nutzt ja Pop nicht als makellose Oberfläche, wie Pop ja nun meistens oder oft daherkommt. Ne, das ist dieses glattpolierte, naja, bubbelige, wie soll man sagen, Bonbon-artige, glattpolierte Zeug, was man da gerne hört. Das ist es ja überhaupt gar nicht. Das ist ja eher so ein Spielplatz, aus dem Gegensätze und Widersprüche ausdrücklich nicht nur erlaubt sind, sondern ein großer Bestandteil des Ganzen sind, wenn nicht sogar der Hauptbestandteil. Also diese Selbstbehauptung, da geht es ja auch ganz oft als junge Frau oder darum, als junge Frau zwischen gesellschaftlichen Erwartungen und den eigenen Wünschen zu stehen. So etwas, was sie ja nicht exklusiv hat, aber was ja immer wieder wichtig ist, weil es immer wieder Thema ist und sein muss. Und diese ganze Geschichte, diese Mischung aus diesem poppigen Songwriting, dieser Experimentierfreude, diesen elektronischen Sounds und einer gewissen Lust auch an musikalischer Grenzüberschreitung, machen dieses Album doch recht außergewöhnlich, finde ich jedenfalls. Die Produktion macht mir tatsächlich auch sehr viel Spaß, muss man auch mal ehrlich sagen. Die ist nämlich durchaus offen und gar nicht mal so gematscht sozusagen und komprimiert. Da weiß jemand auf jeden Fall, was sie tut, denn sie produziert ja selber, wie wir schon erfahren haben. Also hier ist Produktion auch wieder Teil der Kunst. Das hat mir sehr gut gefallen, was sie da macht. Und insgesamt ist alles auf diesem Album trotz aller Offenheit auf der opulenten Seite der Macht. Also man ist ja schon sehr opulent unterwegs, was die Sounds angeht und so. Stört mich aber in diesem Fall überhaupt nicht. Die Melodien sind gut, aber nicht anbiedernd. Also sie sind jetzt nicht so zuckerwattig, sondern sie sind da und sie sind auch poppig, aber sie sind, sagen wir mal, in Anführungszeichen für Popmusik eckig genug, dass man sich nicht gar zu schnell langweilt. Also ich finde, das ist insgesamt ein sehr erfreuliches Album und deswegen hören wir auch noch mal rein. Wir hören Where Is My Fun von Savile von dem Album Favorite Girl. 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

0: Das war der Song Where Is My Fun von Seville und dem Album Favorite Girl. Nun, dieses Album ist wie erwähnt im September 2026 erschienen und deswegen wollen und dürfen wir es natürlich auch bewerten auf unserer Skala von steht, läuft und rennt.
1: Ich glaube, ich möchte ihr einen Rent geben, weil ich glaube, je länger ich das höre, zumindest war das jetzt bisher in dieser Woche so, je öfter ich es höre, umso besser gefällt es mir. Ja, und vielleicht schafft sie es ja noch in eine der oberen Plätze für unser Album des Jahres.
0: Ja, ich schließe mich dem tatsächlich an. Das geht mir nämlich ganz genauso. Ich habe irgendwie das Gefühl, weil dieses Album nicht so glatt ist, wie es scheint vielleicht zuerst, weil es eben nicht so poppig ist im poppigen Sinne, so, obwohl es ja ein Pop-Album ist, gerade deswegen glaube ich, dass das noch wachsen kann. Also ich schließe mich dem an. Ich halte das auch für ein wichtiges Album. Ich finde das richtig klasse. Also, wir haben gehört Favorite Girl von Seville und es gab ein Rent von Jenny und ein Rent von mir.
1: Kommen wir von einer jungen Frau zu jungen Männern, die klingen wie alte Männer, zumindest manchmal. Diese zwei Musiker klingen ehrlich gesagt wie der vollständige Vintage-Rock-Schrank des Musikliebhabers.
0: Ja, Schweinerock ist, glaube ich, das Stichwort hier, oder?
1: Schweinerock, ja. Das ist wohl wahr. Ja, wir sprechen von Crown Lands, noch ein relativ neues Duo aus Ontario, Kanada. Und besteht aus Sänger und Schlagzeuger Cody Bowles und Multi-Instrumentalist Kevin Como. Und die haben sich mit einer Menge Progressive Rock schon einen Namen erspielt. Apocalypse ist gerade über Inside Out Music erschienen, ist ihr zweites, insgesamt eigentlich drittes Werk, kommen wir gleich zu, das zweite große Konzeptalbum. Und es führt auch ihre ganze Saga weiter, weil im Grunde alle drei Werke, die sie bisher veröffentlicht haben, im gleichen Universum spielen. Das wird sehr sci-fi-ig und gleichzeitig aber auch sehr eine große Analogie auf unsere Welt, wie sich das für Sci-Fi, für guten Sci-Fi gehört. Und wer Crownlands, also wer auch nur 10 Sekunden von Crownlands jemals gehört hat, weiß eigentlich schon, wo sie musikalisch so herkommen. Man hört Rush, man hört Yes, man hört Genesis, man hört die frühen Pink Floyd und eine Menge anderer Paten, die definitiv einen großen Einfluss auf die beiden Herren hatten. Aber das ist jetzt nicht eine reine Nostalgieveranstaltung, sondern sie bringen halt auch eine sehr aktuelle gesellschaftskritische Dringlichkeit mit und vor allem bringen sie auch eine Menge moderner Riffs und moderne Ideen mit da rein, auch wenn das Ganze im ersten Moment immer klingt, als wäre man gerade 50 Jahre in die Vergangenheit gereist oder sogar mehr. Und Apocalypse heißt das neue Album. Da geht es jetzt also, wie schon erwähnt, um ein großes Science-Fiction-Narrativ von dystopischen Welten, handelt von der Zerstörung natürlicher Lebensgrundlagen und dem Widerstand gegen technokratische Machtstrukturen. Also da gibt es ein großes Syndikat und das fährt durch die Gegend und klaut die Ressourcen von verschiedenen Planeten und währenddessen passiert aber auf deren Heimatplaneten auch irgendein Krieg und dann gibt es irgendwelche Völker und Drachenreiter und weiß ich nicht was, die sich dann irgendwie auflehnen und so weiter. Und jetzt sind wir halt in diesem dritten Abschnitt der Geschichte, der eigentlich die Vorgeschichte des Ganzen ist. Quasi der mittlere Teil ist. Ich glaube, das erste Album oder die ersten Alben von ihnen, jetzt muss ich doch mal nachgucken, habe ich schon wieder vergessen. Wollte ich doch mitbekommen. Genau, Fearless war das erste große Album. So heißt auch der Protagonist. Da ging es um den großen Aufstand, um den Widerstand gegen das Syndikat. So. Dann haben sie zwei EPs rausgebracht mit dem Namen Ritual. Das war dann so die Friedensära. Das war quasi die Ursprünge, wo alles noch irgendwie im Einklang mit der Natur und kosmischen Kräften irgendwie existiert hat und irgendwie friedlicher war. Und jetzt halt Apocalypse zeigt so ein bisschen die Zeit dazwischen. Also der Aufstieg des Syndikats und wie da irgendwie alles schiefgelaufen ist. Und das ist jetzt nicht so platt, irgendwie das böse Syndikat und die guten Menschen, die vorher irgendwie im Einklang mit der Natur gelebt haben, sondern es geht vielmehr ein bisschen gefächerter darum, wie bestimmte Machtstrukturen, was sie halt mit Menschen machen und ne, so Kreislauf des Hasses und der Gewalt, einfach wie es dazu kommt, dass schlechte Sachen passieren, obwohl Menschen vielleicht gute Intentionen haben. Das ist mal ganz spannend. Und wir hören deswegen auch mal rein, wie sich das anhört. Dann könnt ihr diese musikalischen Wurzeln wahrnehmen. Und wir hören auch direkt die komplette zweite Seite dieses Albums. Und ich sage bewusst Seite, denn auch wenn es natürlich auch digital erschienen ist, dieses Album ist komplett wirklich als klassisches Album geplant mit zwei Seiten, die auch narrativ eindeutig zwei Seiten sein sollen. Wir hören die zweite, die heißt auch Apocalypse, wie das ganze Album Apocalypse von Crownlands.

0: Das waren jetzt fast 20 Minuten von Apocalypse. So heißt auch das Album Apocalypse von Crownlands. Thorsten, das mal was ganz anderes jetzt.
1: Ja, wir hatten ja schon öfter so Prog-Rock und solche Sachen, ne?
0: Ja.
1: Alles gut. Das Erste, was ich dachte, so, oh nö, Led Zeppelin. Oh.
0: Ja, voll. Die Stimme auch, ne?
1: Ja, das ist ja so gar nicht meine Tasse Stimme. Also so überhaupt auch nicht meine Tasse Musik. Dieses Led Zeppelin-Gedöns. Also alles, was ich an Musik nicht mag, das verkörpert für mich so Led Zeppelin und Stones. So, ich kann nicht, ich weiß aber nicht warum. Das ist mir alles zu erdig. Ich kann die Stimme nicht ertragen. Diese schon erwähnte Erdigkeit, die mir schon immer bei den Stones auf den Keks gegangen ist, geht mir auch bei Led Zeppelin auf den Keks. Ich finde das alles ganz furchtbar. Aber dann kam das letzte Stück, was ja auch das Titelstück des Albums ist. Und das ist dann ja doch ein bisschen anders. Und dann kommen die ganzen Sachen, die du ja gerade auch schon erwähnt hast. Ne? Dann kommen die ganzen Genesis-Sachen, Yes-Sachen und Pink Floyd-Sachen und weiß der Geier was nicht alles. Das gefällt mir dann schon wesentlich besser. Ansonsten bis dahin konnte ich mit diesem Album echt nicht viel anfangen, muss ich ganz ehrlich sagen. Das ist bei mir genau wie mit diesem ganzen Hardcore und New Metal Gedöns und all dieses. Also das, was für dich Tokotronic, Blumfeld, Interpol, Daft Punk und auch ein bisschen The Cure sind, wenn man mal ehrlich ist, das ist für mich dieses hier, so die ersten Lieder davon und auch die Rolling Stones und so. Bis auf das neue Album, was ich ja eigentlich erschreckenderweise ganz gut fand. Diese Musik, also diese ersten Lieder bis auf das letzte Stück, also bis auf Apocalypse selber, gingen mir unfassbar auf die Nerven. Aber ich habe mich dann mit dem letzten Stück, habe ich mich versöhnt, muss ich sagen. Also ich kann, wie gesagt, mit dem Rest nichts anfangen, mit dem langen Stück sehr wohl, weil da gab es dann Passagen drin, die mich erfreut haben, muss ich ganz ehrlich sagen, die mich dann und mein Prog-Herz wieder versöhnt haben. Die ersten vier Lieder muss ich, oder die ersten drei, vier Stücke sind das, ne? Drei oder vier, ich weiß gar nicht.
0: Fünf, ja.
1: Ah, okay. Die muss ich nicht nochmal hören, muss ich ganz ehrlich sagen. Das ist mir dann alles zu sehr 60s und 70s von den Sachen, die ich nicht mag. Das sind eh so Jahrzehnte, denen ich insgesamt nicht so wahnsinnig viel abgewinnen kann, wenn es nicht gerade um Jazz geht. Vielleicht bin ich auch einfach mal, Achtung, zu jung für diese Musik. Oder vielleicht auch schon wieder zu alt. Ich weiß es nicht, weil für mich sind so die 70er das, was für dich so die 80er sind, glaube ich. Das ist alles für mich so ein bisschen so...
0: Muss man sich noch von abgrenzen, ne? Oder musste man sich immer von abgrenzen?
1: Ja, ich weiß nicht. Keine Ahnung, was es ist. Es ist schwierig für mich. Es ist, ich mag auch Disco überhaupt nicht und oh nee, es ist alles ganz schwierig mit mir. Also mir tut es tatsächlich leid ein bisschen für das Album. Also wie gesagt, das letzte Stück fand ich wirklich erfrischend gut. Da merkt man ja auch, dass die wirklich was können und das ist auch alles schön und gut. Die erste Seite dieses Albums, also boah, da musste ich mich echt ein bisschen quälen, muss ich ganz ehrlich sagen.
0: Verständlich. Ja, die Fachpresse, das Feuilleton, also außerhalb unseres, kriegt sich gar nicht mehr ein über dieses Album. Mhm. Teilweise wegen der handwerklichen Präzision, wegen der teilweise analogen Aufnahmetechnik. Der ist natürlich, da schlägt das Nerdherz. Und halt auch wegen dieser Epik, ne, die vielleicht ein bisschen verloren gegangen ist aus dem Rock, die man jetzt zelebrieren kann, wenn man ein Freund von solchen Bands ist, wie jenen, die wir zuvor erwähnt haben. Und weil die holen sie alle wieder. Ach stimmt, das klingt wirklich, also gerade die Stimme. Ich glaube, das ist der große Punkt, wenn man Led Zeppelin nicht gerne hört, diese Art von Gesang, dann kommt man hier auch schwer durch. Das ist durchaus wahr. Es ist halt hoch und schrill und Falsetto und ja, nicht die ganze Zeit, aber doch genug, dass ich mir vorstellen kann, dass es sehr anstrengend wird. Ich störe mich da nicht dran, aber ja, total nachvollziehbar. Was ich toll fand, also neben dem Handwerk, was tatsächlich toll ist, ist, dass es ja dann eben doch vielseitig wird. Ne? Es ist total durchgeplant und man merkt, dass sie eine Geschichte erzählen und auch zum Beispiel, ich meine gut, in 19 Minuten hat man relativ viel Zeit für eine Geschichte, ne? Aber da ist eine Dramaturgie drin, die sehr eindeutig was zu sagen hat. Also das ist nicht einfach nur, weil es schön klingt oder einfach nur und schon gar nicht fürs Radio, sondern die haben einfach was zu sagen und wollen das in die Welt holen. Diese Dringlichkeit fand ich wieder sehr sympathisch. Das hat mir durchaus gefallen und mich gleichzeitig auch ein bisschen verwirrt, weil das halt wieder zwei so super junge Menschen sind, die alle sehr jung aussehen und halt so Musik machen, die auf den ersten, aufs erste Durchhören zumindest so wahnsinnig alt klingen.
1: Ja, wahrscheinlich, weil es lange genug her ist für die, oder ich weiß nicht, vielleicht haben sie die Plattensammlung ihres Großvaters entdeckt oder Urgroßvaters.
0: Das gehört ja irgendwie dazu. Oder ich glaube, das gehört dazu für den Musiknerd von Welt. Ja, wahrscheinlich ist es das, ne? Also so mit den Sachen von 20 Jahren vor einem möchte man dann vielleicht nicht so viel zu tun haben, weil das war irgendwie vielleicht auch das, was die Eltern gehört haben
1: vielleicht,
0: oder so.
1: Ja.
0: Und davor ist es wieder alt genug, dass man sich dafür begeistern kann, ja. Durchaus möglich. Keine Ahnung, was hier dahinter steht. Auf jeden Fall ein spannendes Konzeptalbum. Und wer sich jetzt gedacht hat, was haben die denn? Ich mag das alles. Der sollte sich dieses Album anhören. Also Apocalypse von Crownlands. Wer sagt Led Zeppelin Lieblingsband, der hat hier, glaube ich, vielleicht eine neue, ganz moderne Lieblingsband zu finden. Mal schauen. Ja, es ist jedenfalls ganz neu. Es ist im Jahre 2026 erschienen. Das heißt, wir bewerten es auch auf unserer Skala von steht, läuft und rennt.
1: Ja, wegen der zweiten Seite, so nenne ich sie jetzt einfach mal, bekommt dieses Album von mir ein Läuft.
0: Sehr gut. Von mir auch ein sehr schnelles Läuft. Hat auf jeden Fall Spaß gemacht.
1: Hm? Zumindest die zweite Seite.
0: Genau. Ja, aber den Gedanken fand ich auch schon mal schön, dass man einfach so ein, ich meine, sie haben es natürlich auch auf Vinyl rausgebracht, wie das heute der die Künstler von Welt gerne macht, dass man das von vornherein so plant, das gehört, also passt super ins Genre, alles andere wäre komisch gewesen.
1: Ja, stimmt.
0: Sehr, sehr gut. Kommen wir zu unserem philosophischen Thema, nämlich der Freundschaft. Das ist ja jetzt erstmal ein ziemlich alltägliches Phänomen. Und wahrscheinlich auch eins, was die wenigsten Leute irgendwie so im Alltag hinterfragen, außer vielleicht, wenn es ihnen fehlt. Und gleichzeitig ist natürlich auch wieder was, wo man direkt so ein, oder ich zumindest gleich so einen Kontrast gefühlt habe, weil Freundschaft so ein Konzept ist, was sich teilweise gesellschaftlich stark verändert hat, auch durch den amerikanischen Einfluss, durch den Einfluss von Social Media. Wir sind so vernetzt wie nie zuvor, aber gleichzeitig echte Freunde haben Leute offenbar immer weniger. Das heißt, Freundschaft nimmt irgendwie ab, obwohl wir immer mehr, irgendwie, also spätestens seit Facebook, irgendwie hunderte von Freunden oder Followern irgendwie, unsere eigenen, mit sehr vielen Leuten in Kontakt sind, aber halt auf eine ganz andere Art und Weise, als mit Leuten, mit denen man vielleicht in den 80ern gesagt hätte, das sind meine Freunde. Und auch Soziologen und Psychologen und Psychologinnen berichten immer mehr von einer Einsamkeitsepidemie. Das heißt, die Leute ja kommunizieren zwar den ganzen Tag, werden aber immer einsamer. Da fragt man sich, wie das zusammenpasst und wie das sich auch auf bestehende Freundschaften oder zukünftige Freundschaften auswirken kann. Um dieses Paradoxon zu verstehen, haben wir uns in die Philosophiegeschichte gebohrt. Und da muss man, wie so oft bei solchen grundlegenden Themen, bei den Griechen anfangen. Eigentlich kann man wahrscheinlich früher anfangen. Wir haben einfach noch nicht genug dazu gelesen, ich jedenfalls nicht. Ich habe mal bei Aristoteles angefangen. Der hat nämlich in seiner sehr berühmten nikomachischen Ethik bekanntlich drei Formen der Freundschaft nämlich definiert. Das ist einmal die Nutzfreundschaft, die Lustfreundschaft und dann schließlich die vollkommene, die tugendhafte Freundschaft, die nennt sich dann Philia. Das Wort, den Wort erkennt man erstmal. Aber diese Philia basiert jetzt nicht darauf, was der andere mir bringt oder wie viel Spaß ich kurzfristig mit demjenigen habe, sondern basiert auf gegenseitigem Erkennen und Schätzen des Charakters. Dafür muss man natürlich auch die Gelegenheit bekommen, den Charakter von jemandem einzuschätzen. Erfordert also Zeit, erfordert in gewisser Weise auch viel Präsenz und vor allem so zweckfreie gemeinsame Erlebnisse. Und als kleiner Kontrast dazu die Überlegungen des zeitgenössischen Philosophen Byung-Chul Han, den ich vor dieser Sendung noch nicht kannte. Dadurch wird auch, also der hat natürlich auch diese digitale Verschiebung irgendwie besser vor Augen, logischerweise. Aristoteles wusste da noch nichts davon. Han diagnostiziert in seinen Werken zur Digitalisierung nämlich eine Entwertung der echten Begegnung. Also digitale Verbindungen seien oft frei von Verbindlichkeit, frei von Widerstand, frei von körperlicher Kopräsenz. Halt so smooth, ne? Du hast es vorhin beim Pop so glattpoliert genannt. Also er sagt, dass moderne Freundschaften, in Anführungsstrichen, diese digitalen Verbindungen, halt so reibungslos sind, so glatt und eben dadurch auch oft oberflächlich, selbst wenn sie sich tiefgründig anfühlen können, wenn man vielleicht über sehr persönliche Themen redet oder so, aber sie bleiben eben ohne den Widerstand, den man vielleicht erlebt, zum Beispiel mit Freunden in der Schulzeit, weil man einfach zum Beispiel irgendwie in einem Raum sitzen muss für ein paar Stunden und da nicht rauskommt und diese Zeit verbringen muss. Das ist eine andere Art von Reibung, als wir heutzutage haben, wo wir einfach abschalten oder uns nicht mehr melden können, wenn wir das möchten. Echte Freundschaft braucht laut Hahn aber die Reibung des Lebens, das Aushalten von Stille, das können wir eh alle nicht mehr, und das gemeinsame Erleben von unpolierter Realität. Fand ich erstmal spannend.
1: Ja, ich glaube, dass Freundschaft sich wandelt. Und zwar nicht jetzt im Sinne von digital, das auch, aber es gibt ja verschiedene Arten von Freundschaften im Laufe des Lebens. Ne? Also es gibt die Freundschaft während des Kindergartens, wenn man so will, dann die während der Schule, die dann ja eher eine Zwecksgemeinschaft ist. So. Aber Freundschaft ist ja eigentlich einer der, jetzt mal unabhängig von Schule und sowas allem, eine sehr eigentümliche Geschichte. Weil wir werden ja normalerweise in irgendeine Art von Familie reingeboren oder zumindest mal irgendwo so hineingestellt. So, keine Ahnung, egal wo wir auch immer aufgewachsen sind und wie wir auch immer aufgewachsen sind. Wir gehen Beziehungen ein, weil wir uns verlieben. Wir arbeiten mit Menschen zusammen, weil es notwendig ist. Schule oder eben später auch Job. Freunde aber, die suchen wir uns dann später im Leben aus. Und nicht, weil wir da hin müssen und die anderen auch alle, sondern weil es irgendwie aufgrund welcher Tatsache auch immer zufällig passiert. So. Und das ist natürlich einer der Gründe, warum Freundschaft so eine besondere Freiheit auch besitzt. Weil das kann andere Beziehungen gar nicht haben. Das geht denen völlig ab. Wenn wir über Freundschaft reden, können wir sehr gut über Hannah Arendt wieder reden. Weil sie einer derjenigen war, die für die Freundschaft wahnsinnig wichtig war. Das kann man in ihrer Vita sehr gut verfolgen. Allerdings war Freundschaft für sie mehr als private Gemütlichkeit. Sie verbindet mit Freundschaft wie immer natürlich auch ihre Vorstellung von Pluralität. Menschen sind verschieden und gerade diese Verschiedenheit macht eine gemeinsame Welt überhaupt erst möglich. Sie hat mal ein Essay geschrieben über Menschlichkeit in finsteren Zeiten. Das Buch habe ich auch, da haben wir auch drüber gesprochen in unserer Sendung hier schon. Und da beschäftigt sie sich ausführlich mit Lessing und kommt dabei auch auf Freundschaft zu sprechen. Freundschaft bedeutet für Arendt, miteinander über die Welt zu sprechen. Nicht? Also nicht unbedingt, um zu einer gemeinsamen Meinung zu kommen, sondern um die Welt aus der Perspektive eines anderen Menschen zu sehen oder zu hören. Freund ist nicht deswegen wertvoll, weil er genauso denkt wie ich, sondern im Gegenteil. Er zeigt mir halt, dass ich allein gar nicht die Welt sehen könnte. Und damit wird dann Freundschaft bei Hannah Arendt zumindest zu einer politischen Urteilskraft, sozusagen. Also ich lerne, dass meine eigene Perspektive niemals die ganze Welt umfasst. Im Gespräch mit einem Freund kann ich oder einer Freundin kann ich meine Sicht erweitern, ohne meine eigene Identität aufgeben zu müssen. Weil das ja auch auf Augenhöhe passiert. Das ist ja für Hannah Arendt auch immer ganz wichtig. Das eigentlich Menschliche entsteht also nicht nur in uns, sondern zwischen Menschen. Im Gespräch entsteht ein gemeinsamer Raum, in dem unterschiedlichste Menschen miteinander existieren können. Und Freundschaft ist für Arendt tatsächlich auch rein privat und weltlos. Da kommen wir gleich nochmal drauf. Wir sprechen zwar über die Welt, aber das sind ja zwei Menschen, wo nichts dazwischen ist. Das ist für Hannah Arendt ganz, ganz wichtig. Und das A und O für Freundschaft, und das kann man in ihrer Vita auch sehr schön nachlesen, ist bei Hannah Arendt, da stehe ich auch total drauf, ist Loyalität. Das hat man sehr schön gesehen, wenn man sich mal anguckt, was sie über Adorno und Co. von sich gegeben hat. Zum Beispiel. Weil der sich ja sehr kritisch über, um mal sehr wohlwollend zu formulieren, sehr kritisch über Jaspers geäußert hat, sehr hämisch auch über Jaspers geäußert hat. Und da war er bei Hannah natürlich an der richtigen Adresse. Ne? Also das ging so nun gar nicht. Also insofern, da war sie dann immer sehr schnell, also das war ihr schon wichtig, dieses Zueinanderstehen und so. Das ist klar, bei ihrer Vita, da hast du dann sehr schnell auch natürlich den Bedarf daran. Ne? Ist ja klar. Ist ja logisch. Und nun dieses Weltlose, das kommt von Kierkegaard. Weil Kierkegaard ist Freundschaft, Vertrauen und Mut. Und das bedingt auch einander. Weil den braucht man nämlich, diesen Mut, um zu vertrauen. Auch hier ist Freundschaft weltlos, da kommt das auch her, weil zwei Subjekte miteinander interagieren. Die Welt spielt da erstmal gar keine Rolle, auch wenn diese natürlich um die Freundschaft herum stattfindet und man über diese reden kann. Und trotz alledem, für Kierkegaard war wichtig, dass man keine Erwartungen an andere Menschen hat, dass man irgendwelche Forderungen hat, die es einzulösen gilt. Das ist alles nichts für Kierkegaard. Freundschaft beruht eben gerade darauf, den anderen oder die andere zu mögen, wie er oder sie ist und nicht damit eine Person irgendwie wird. Und schon gar nicht sollte man diese Person in irgendeiner Form vereinnahmen. Aber auch bei Kierkegaard ist es eben dieses Weltlose, weil da zwei Subjekte miteinander interagieren, genau wie bei der Liebe auch. Da gibt es nichts Weltliches mehr dazwischen. Auch wenn man natürlich die Welt trotzdem immer noch verhandeln kann. Nicht? Also, für Kant war die Freundschaft tatsächlich auch eine besondere Beziehung. Das musste ich aber auch erst nachlesen, weil für ihn gehört dazu ein Gleichgewicht zwischen Liebe und Achtung. Also man darf dem anderen nahe kommen, ohne ihn vollständig zu besitzen oder vereinnahmen zu wollen. Ein Freund ist eben kein Eigentum, ne? Es bleibt ein eigenständiger Mensch. Das klingt zwar selbstverständlich, ist für viele aber keineswegs selbstverständlich. Denn gerade Freundschaften und nicht nur Freundschaften, auch Beziehungen jeglicher Art, egal ob das nun die Kinder sind von Mama, von der Mutter oder von dem Vater, da kann ich dir ganze Romane trillern. Ne? Also gerade letzte Woche musste ich wirklich vehement sagen, die ist 20. Ja, aber ich bin doch die Mama. Ja, was soll ich dazu sagen? Was soll ich dazu sagen? Nicht? Also das kann passieren genauso wie in einer natürlich Liebesbeziehung, wo man ja auch sehr schnell sehr vereinnahmt so und gerne besitzen will. So. Also ne, das besteht natürlich bei Freundschaften, besteht diese Versuchung natürlich auch, aus Nähe einen Anspruch zu machen. Du musst mich verstehen, du musst für mich da sein. Aber Freunde müssen ja nicht immer wirklich zustimmen. Manchmal besteht Freundschaft ja sogar darin, dem anderen zu widersprechen. Das ist ja auch eigentlich Freundschaft. Eben nicht aus Feindseligkeit, sondern ja zum Beispiel aus Respekt vor seiner Fähigkeit, mit der Wahrheit umgehen zu können und diesem aufzuzeigen, dass er vielleicht gerade einen Riesenfehler begeht und ihm davor zu bewahren natürlich auch. Nicht wahr? Das kommt ja auch noch dazu. Jaspers ist in diesem Zusammenhang auch sehr interessant, weil ja seine Philosophie immer die Existenz betont, also dass der Mensch nicht selbst sich selbst allein hervorbringt. Wir brauchen die anderen, um uns selbst begegnen zu können. Das fand ich einen spannenden Ansatz. Also Kommunikation ist keine große oder keine bloße Übermittlung von Informationen, sondern ein gemeinsames Ringen darum, Wahrheit überhaupt erst sichtbar werden zu lassen. Da hat Hannah Arendt sich wieder bedient. Also Freundschaft wäre so eine Art existenzielle Gesprächsgemeinschaft, ein Raum, in dem ich mich zeigen kann, ohne mich vollständig erklären zu müssen. Und natürlich auch da, wo ich sein darf, wie ich bin. Zum großen Teil zumindest. Und eine der schönsten Eigenschaften von Freundschaft, da hast du gerade eben schon darauf hingewiesen, ist für Jaspers, Schweigen. Man muss nicht ständig etwas leisten, keine Unterhaltung produzieren, keine perfekte Version von sich selbst präsentieren. Man kann einfach gemeinsam irgendwo sitzen, Musik hören, spazieren gehen oder einfach nichts sagen und trotzdem ist die Verbindung da. Da würde ich dann auch deinem Philosophen vielleicht ein ganz kleines. Und damit sind wir ans Ende auch dieser Sendung angekommen und selbstverständlich gibt es auch das nächste Mal wieder zwei Alben, ein philosophisches Thema und ein alkoholfreies Bier.
0: So ist das. Wir widmen uns nämlich dem neuen Album Punching the Clown von Lamb Job und der EP Cloaked des Elektronikpioniers Tipper.
1: So,
0: und dann geht es philosophisch noch um die Frage nach dem Wert des Vielleicht. Und für alle, die uns im Internet hören, testen wir dann ein Mönchshof-Original naturtrüb alkoholfrei.
1: Sehr schön. Und Lamb Job hören wir übrigens, weil ein Hörer uns bei Spotify kommentiert hat und gesagt hat, dass wir das ja wohl hoffentlich noch besprechen müssen, sollten,
0: Dankeschön. Wollen. Perfekt. So. Das machen wir natürlich.
1: Selbstverständlich machen wir das. Wer sind wir, dass wir unseren HörerInnen widersprechen?
0: Also. Richtig.
1: Das haben wir noch nie gemacht. Naja, früher vielleicht.
0: Wunderbar. Nee, außerdem, wenn ein Album Punching the Clown heißt, das ist schon mal vielversprechend.
1: Ja, finde ich auch. Absolut. So, apropos kommentieren, macht das mal. Ihr seht ja, es hilft, es bringt was, ne? Also man kann da durchaus gewinnbringend für sich was dabei hervorbringen. Kommentiert also fleißig. Tatsächlich ist es am besten, wenn man bei Spotify kommentiert, weil da kann man auch reagieren. Das kann man bei Apple irgendwie nicht so gut, um nicht zu sagen gar nicht. Oder bei uns auf dem Blog, das geht natürlich auch, da kann man auch kommentieren, da würde das auch gehen. Ich denke aber, dass die meisten Leute uns mittlerweile über Spotify hören, schätze ich mal. Insofern macht das vielleicht auch am meisten Sinn, dann lesen es auch die anderen Leute, ne? Oder viele andere Leute, ist ja vielleicht auch ganz gut. Natürlich könnt ihr uns auch trotzdem immer noch bei Mastodon und bei Blue Sky kommentieren, das geht natürlich auch. Wenn ihr damit fertig seid, dann ist die Woche um, dann sind wir wieder da und bis dahin verabschieden sich von euch zum einen
0: Jennifer Eichler
1: und zum anderen Thorsten Martinsen, der für diese Sendung auch verantwortlich war. Bleibt uns an dieser Stelle nichts anderes als zu sagen, bleibt uns gewogen. Bis zum nächsten Mal. Tschüss.
0: Tschüss.
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0: 4 Minuten vor 1.
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0: 12 Minuten vor 2.
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